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0: 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Das Aktionsmenü hat diesmal eine Caesar Bowl mit Hähnchenbrust im Angebot und der vegetarische Sprinter bietet euch eine Quinoa-Gemüsepfanne mit Sour Cream.
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1: Aktuell sind es auf dem Campus 20 Grad bei strahlendem Sonnenschein. Heute im Tageslauf wird es nochmal richtig, richtig warm. Dabei gehen die Temperaturen auf bis zu 32 Grad hoch. Heute Nacht klar, zieht sich dann ein bisschen zu. Die Gewittergefahr nimmt auch zu. Und wir haben nur noch Temperaturen von 23 Grad. Morgen früh geht es mit Temperaturen von 18 Grad weiter.
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1: Der WDR-Verkehr hat keine Meldung für euch. Euch allen eine gute und sichere Fahrt. Hallo, hallo und willkommen zur Frühschicht. Und Henrik, was machst du da? Du stehst auf der falschen Seite, da gehört Finn hin. Nein, Finn ist heute nicht da, weil er irgendeinen Termin hat. Aber Henrik, den ihr sonst aus den Nachrichten kennt, hallo Henrik, der ist heute bei mir im Studio und moderiert das Ganze mit uns. Dafür, haben wir ein bisschen was vorbereitet. Wir haben ja ganz viel darüber zu reden haben. Natürlich über Musik, da kann Henrik auch ein bisschen was zu sagen. Ich habe ihn dazu genötigt, ein paar Alben zu hören. Außerdem, ganz wichtig natürlich so dieses kleine lokale Sportevent, das hier gerade läuft, nämlich die Fußball-WM. Da haben wir fleißige Spiele für euch geguckt, aber wir starten mal ganz entspannt erstmal den Morgen rein in the wee small hours of the morning.

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0: Ja, Henrik, du sagtest es schon. Wie ist es hier im Studio mit als Moderation in einem sommerlichen Tag?
1: Oh, es ist richtig drückend warm und
0: es ist richtig
1: jetzt schon 30
0: warm.
1: Grad gefühlt hier drin.
0: Es ist gefühlt jetzt schon 30 Grad hier drin. Also wenn wir hier plötzlich hier wegsacken und alles nicht mehr läuft, dann liegt es nicht daran, dass wir dumm geworden sind, sondern, na doch schon, aber halt
1: vielleicht
0: vor Hitze. Genau, es ist Sommer, es ist richtig heiß. Gestern war auch schon ein richtig heißer Tag. Henrik, was machst du so im Sommer? Wie würdest du deinen Sommer gestalten gerade?
1: Ja, also als allererstes immer eincremen. Also ich bin jemand, der hat einen Sonnenbrand nach 2 Minuten.
0: Das kann ich bestätigen. Henrik steht hier gerade, hat sich während es nicht gelaufen hat, im Studio mit Sonnencreme eingecremt.
1: Ja. Also besser geht nicht.
0: Sieht sehr ölig.
1: Toll. Ja, ansonsten, ich habe das Glück, ich habe einen Pool zu Hause. Also die Wasserabkühlung hilft natürlich auch ganz gut. Ansonsten Tipp, ins Freibad gehen, irgendwo hingehen, wo es kalt, nass ist. Oder einfach mal im Keller sitzen bleiben den ganzen Tag.
0: Im Keller sitzen bleiben ist eine gute Idee. Meine Wohnung ist halt im zweiten Obergeschoss. Ist der Keller ein bisschen weit weg und der Keller ist auch jetzt auch nicht so im klassischen Sinne Aufenthaltsqualität bei mir.
1: Ja, okay.
0: Aber ich persönlich muss sagen, ich bin eher so der Mensch, der dann eher mal häufiger kalt duschen geht und aber sich größtenteils versucht, irgendwie drinnen aufzuhalten und die Tage zu überstehen. Einen großen Tipp natürlich ist auch noch das Eis essen. Gibt nichts Kühleres als ein Zitroneneis. Und das haben wir für euch.

0: Unter Uni-AbsolventInnen ist es kein Geheimnis, wie bescheiden es aktuell um den Jobmarkt steht. Wenn man dann doch einen Studiengang ohne konkretes Jobziel ausgesucht hat, dann einen Kanzler wie Friedrich Merz an der Macht hat, nimmt der Fiebertraum gerade erst Form an. CT-Redakteurin Lisa Schwarz versucht das Ganze mit Humor zu nehmen.
1: Mindestens einmal im Monat bin ich so neidisch auf Leute, die schon mit 15 wussten, was sie machen wollten, mit 21 ihren Bachelor und dann mit 23 ihren Master hatten. Oder noch besser, sie haben mit 16 ihre Ausbildung angefangen und jetzt chillen sie in ihrer Eigentumswohnung. Aber ich musste ja irgendwas mit Medien studieren. Jetzt weiß ich vielleicht, was Foucaults Dispositivbegriff ist oder wie sich Rassismus auf die Entwicklung der Kamera ausgewirkt hat. Aber was soll ich jetzt damit machen? Geld verdienen? Pff, not in this economy.
2: Ich schieb gar keine Panik, weil ich jetzt nicht weiß, was ich nach dem Studium machen soll.
1: Da hilft wahrscheinlich nur noch eine Emotional Support Ziege. Oder ich hätte einfach mein Lehramtsstudium durchziehen sollen. Dann stünde ich jetzt zwar wahrscheinlich schon vor meinem zweiten Burnout, wäre aber auf Lebzeit verbeamtet und würde ordentlich Kohle machen. Aber nein, dummerweise ist mir meine mentale Gesundheit nicht komplett egal und ich verachte das System Schule zutiefst. Auch 10 zahme Ziegen, die am 10.10. um 10.10 Uhr 10 Cent an Zucker zum Zoo zogen, kriegen mich nicht mehr in ein Schulgebäude. Ja, Herr Merz, können Sie sich nicht vielleicht ein paar Jobs aus den Ohren zaubern für mich und meine KommilitonInnen, die auch irgendwas mit Medien studiert haben? Dann mache ich auch safe meine 50-Stunden-Woche und ganz Deutschland lebt wieder in Wohlstand. Der Drang, mich einer Ökokommune mit 30 Ziegen und 2 Kühen anzuschließen, steigt stündlich. Genau dort oder so ähnlich stehen die Leute, die mit 15 schon wussten, was sie machen wollten, bestimmt gerade auch. Entweder mit kaputten Körpern, weil ihre krisensicheren Handwerksjobs ihnen die Gelenke zerfetzen oder weil ihnen unsere kapitalistische Leistungsgesellschaft langsam aber sicher jeden Lebenswillen aussaugt. Mir stellt sich dann noch die Frage, ist das schon eine Quarterlife-Crisis oder muss ich da noch 2 Jahre warten?
3: Quarterlife-Crisis hin oder her, irgendwie wird es schon klappen. Solltet ihr euch in einer ähnlichen Lage befinden oder wisst nicht weiter, kann zum Beispiel ein Beratungsgespräch bei der Agentur für Arbeit oder an eurer Uni oder die Nummer gegen Kummer oder einfach nur ein Gespräch mit FreundInnen weiterhelfen.

0: das Wetter.
1: Ja, es ist aktuell sonnig bei 21 Grad. Heute im Tagesverlauf wird es noch sonniger, auch wenn es nicht wirklich möglich ist, weil wir keine einzige Wolke mehr haben. Die Temperaturen, sie gehen auf 32 Grad hoch. Heute Nacht zieht es sich dann ein bisschen zu. Die Temperaturen gehen im Nachtverlauf auf 21 Grad runter. Morgen früh geht es mit ein paar Wolken, aber größtenteils Sonne und Temperaturen von 18 Grad weiter.
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1: Der WDR-Verkehr hat zwei Meldungen für euch. A40 Dortmund Richtung Duisburg zwischen dem Dreieck Bochum-West und dem Dreieck Essen-Ost. Etwa 10 Minuten plus 4 Kilometer stockender Verkehr. Und die A43 Recklinghausen Richtung Wuppertal zwischen dem Kreuz Recklinghausen und dem Kreuz Herne. Etwa 15 Minuten plus 3 Kilometer Stau. Kommt trotz all dem gut und sicher überall an.
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1: Ja, um genau 8.31 Uhr. Hallo Henrik, wir sind die Frühschicht. Wir ist nicht nur Henrik, sondern auch ich, Moritz. Und wir haben ja schon ein bisschen über Musik geredet. Das stimmt gar nicht, das haben wir gar nicht gemacht. Das machen wir aber gleich noch. Aber wir hatten ja schon gerade so ein kleines Revival von ja bekannten 2000er, 2010er Songs in einem völlig neuen Gewand. Einen dritten habe ich auch noch rausgekramt. Hier ist White Flag von Fall of Envy.

0: That's a No-No von Lil Sims. Von einem sehr aktuellen Song kommen wir jetzt zu einem Album, das mal wieder ein bisschen in die Jahre gekommen ist, denn wie finde ich das normalerweise machen, habe auch ich mich natürlich weiter mir Alben generieren lassen und von den 1001 Alben, die man hören muss, bevor man stirbt, ist eins rausgekommen, das ich tatsächlich schon gehört habe, worüber ich aber trotzdem mal reden möchte. Und zwar ein deutsches Album, eins der wenigen. 1978 erschienen, es ist nämlich das sehr, sehr einflussreiche Album für gerade so alle Bereiche der elektronischen Musik von Kraftwerk, und zwar Die Menschmaschine. Ich kenn's schon ein bisschen, Henrik. Du hast es, glaube ich, zum ersten Mal gehört. Was war so dein erster Eindruck vom Album?
1: Oh, ich muss sagen, ja, sind ja nicht so ganz so viele Songs, aber dafür recht lange. Und elektronisch finde ich das einfach sehr gut zusammengestellt. Also viele verschiedene elektronische Klänge, die da irgendwie zusammenkommen und irgendwie einen Rhythmus bilden, den man irgendwie so vorher gar nicht erwartet hat, vielleicht auch. Ich war sehr überzeugt, muss ich sagen.
0: Das freut mich sehr zu hören. Kraftwerk hört sich für mich immer, das ist so das Interessante bei Kraftwerk gerade, die hören sich so natürlich mega alt an irgendwo. Man merkt so, hey, das ist so Musik, die schon ein bisschen in die Jahre gekommen ist, aber gleichzeitig hören sich immer noch sehr futuristisch an. Und genau, du hast es schon angesprochen, der Sound, der ist sehr minimal gehalten. Das muss man wirklich sagen. Die Songs sind auch recht lange für heutige Verhältnisse, für Kraftwerkverhältnisse überhaupt nicht. Also das war so das erste wirklich, ja, fast schon Popsong-längenartige Kraftwerk. Also wenn man überlegt, so Autobahn, der Titeltrack, der war so 22 Minuten lang. Das ist schon dann nochmal eine andere Hausnummer. Aber in Menschmaschine, ja, es ist fast... Es ist eigentlich Kraftwerks Pop-Album, wenn man so will. Also ich gebe mal so ein bisschen, gehe ich mal ein bisschen durch. Wir fangen an mit den Robotern, dem Opener.

Ja, da hört man eigentlich, der Beat, der macht recht wenig tatsächlich. Der bleibt immer gleich irgendwo. Es ist sehr minimalistisch gehalten, aber gleichzeitig mit diesem Vocoder-Effekt, wo ich ja sowieso ein riesen Fan von bin, ein ganz, ganz starker Opener. Der nächste Song ist auch interessant, den ich mitgebracht habe, Metropolis. Denn, wie so ein paar Filmnerds unter euch vielleicht wissen, der Titel Mensch-Maschine bezieht sich natürlich auf den Fritz-Lang-Film Metropolis von 1927. Metropolis selbst, also der Song, macht eigentlich recht wenig mit dem Film, aber er spielt immer wieder auf Metropolis an, genau wie das ganze Album, genau wie die ganze Ästhetik. Darum, wenn man ein bisschen ja, zwischen den, sag ich mal, Medien hin und her wechseln möchte, ist das Album vielleicht auch gar nicht mal so verkehrt für jemanden.

0: Ja, da hörst du es eigentlich schon. Sehr viel ausgebreitetere Songstrukturen. Ist nicht auf dem ganzen Album so. Ich habe gesagt, es ist Kraftwerks Pop-Album und wir müssten natürlich, Henrik, auch über Kraftwerks Pop-Song auf dem Album reden. Das Model. Minimaler Beat, süß zusammengesetzter Popsong, irgendwie knappe 3,5 Minuten lang. Ist, glaube ich, der zugänglichste Kraftwerk-Song auf dem Album, oder?
1: Ja, für mich auf jeden Fall. Also ich komme ja eher aus so einer Pop-Richtung schon fast, würde ich behaupten. Ist der zugänglichste Song für mich auf jeden Fall. Und auch ja der erfolgreichste, so wie ich das jetzt so recherchiert habe. Also in Anführungsstrichen der erfolgreichste. In Großbritannien war der sehr erfolgreich. Erster Nummer 1-Hit im Jahr 1800, sage ich schon, ein bisschen zu früh. 1982. Also das hat mich schon sehr überrascht.
0: Dann hören wir doch auch da mal rein, kurz.

mag, dass die Drums quasi nur drei Sounds kennen. Also das ist wirklich, ich mag wirklich diesen Minimalismus von den ganzen Kraftwerk-Sachen, gerade den alten, die sind wirklich großartig minimal gehalten und zeigt aber auch, wie weit man mit recht beschränkten Mitteln kommt. Wir sind 1978, waren die Synthesizer noch nicht so weit verbreitet. Viele Teile ihres Gears haben Kraftwerk letzten Endes selbst gebaut, einfach weil es nichts gab. Also so ein Sequencer, sowas zu haben oder so ein Drumcomputer, das war schon, musste man halt basteln können für. Und der Erfolg gibt ihnen dann letztendlich recht. Du hast es gerade angesprochen, das Model in der englischen Version wohlgemerkt, die gibt es auch noch, 1982 dann der erste Nummer 1 Hit von Kraftwerk in UK. Aber letzten Endes die Legacy ist halt auch wirklich riesig. Also jede elektronische Band bezieht sich halt irgendwo auf Kraftwerk, auf das Album, aber natürlich auch auf die anderen Kraftwerk-Alben. Also hört euch gerne durch die Band durch. Sehr, sehr wichtige, sehr, sehr große deutsche Band aus Düsseldorf. Und wenn ihr jetzt direkt anfangen wollt, Kraftwerk zu hören, wir haben den Opener dabei. Ihr hört es schon, wie er sphärisch im Hintergrund wabert. Hier ist Die Roboter von Kraftwerk.

0: Wenn ihr abends noch nichts vorhabt und euch denkt, hey, tolles Wetter, können wir mal draußen einen Film schauen, haben wir heute eine Empfehlung für euch.
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2: Was gibt es Besseres bei 30 Grad, als mit einem Kaltgetränk im Kino zu sitzen und zu schaudern? Genau das bieten euch die 108 Minuten des neuen Horrorfilms Obsession von Regisseur und YouTuber Curry Barker. Dieser psychologische Horrorfilm handelt von dem hoffnungslos in seine beste Freundin Nikki verliebten Bear. Sein Wunsch? Sie soll ihn mehr lieben als alle anderen Menschen auf der ganzen Welt. Als dieser Wunsch mithilfe des vermeintlichen Scherzartikels One Wish Willow unerwartet in Erfüllung geht, müssen dann beide mit den Konsequenzen leben. Im Verlauf des Films eskaliert Nikkis Obsession mit Bear in immer gewaltvollere Dimension. Während Bear mit den Folgen seiner eigenen Entscheidung ringt, stellt sich das Gefühl ein, dass Nikki nicht mehr so ganz dieselbe ist. Ich persönlich saß die gesamte Laufzeit auf der Sesselkante. Die Entgeisterung über eine Spirale an schlechten Entscheidungen hält einen in Atem. Das fortschreitende Unbehagen durch die schauspielerische Meisterleistung der Hauptdarstellerin Indy Navarette bereitet einem Gänsehaut. Neben sehr effektiven Schreckmomenten und einem überzeugenden Soundtrack bietet der Film eine düstere Perspektive auf den Verlust von Selbstbestimmung. Obsession startet zwar erst Donnerstag offiziell in den Kinos, ist aber durch zahlreiche Pre-Release-Vorstellungen bereits zu sehen.

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0: das Wetter.
1: Ja, es ist aktuell 20 Grad auf dem Campus bei strahlendem Sonnenschein. Heute im Tagesverlauf bleibt die Sonne auch da. Die Temperaturen, sie gehen auf 31 Grad hoch. Heute Nacht zieht sich es minimal zu. Die Temperaturen gehen da dann im Nachtverlauf auf 21 Grad runter. Morgen früh geht es mit ein paar Wolken, aber größtenteils Sonne und Temperaturen von 17 Grad weiter.
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1: Der WDR-Verkehr hat eine Meldung für euch, die A40. Und zwar Dortmund Richtung Duisburg zwischen dem Dreieck Bochum West und dem Dreieck Essen Ost. Etwa 15 Minuten plus 7 Kilometer stockender Verkehr. Euch allen eine gute und sichere Fahrt. Ja, was soll ich sagen? Es ist die Frühschicht bei Zitas Radio mit mir und mit Henrik. Hi Henrik.
2: Guten Morgen.
1: Und um pünktlich 9 Uhr haben sich Leute hier gedacht, oh, es ist unglaublich warm im Gebäude. Lass doch erstmal bohren. Warum auch nicht? Ich hoffe, es stört euch nicht allzu sehr, dass hier im Hintergrund ab und zu mal es sich ein bisschen wie ein trockener Furz anhört. Ansonsten haben wir aber auch noch natürlich ein buntes Programm für euch. Und zwar, Henrik, du hast dich auch sehr mit der WM auseinandergesetzt, die gerade läuft.
2: Auf jeden Fall.
1: Sehr gut, denn darüber werden wir die nächste Stunde übersprechen. Bis wir dabei sind, kommt jetzt aber erstmal Easy Divine mit Who Do You Think You Are?

0: Mit diesem Schrei nach Liebe gehen wir jetzt in unser erstes Segment für die Fußball-WM. Und zwar sind wir, Henrik, mitten im zweiten Spieltag. Das heißt, es kristallisieren sich dann doch jetzt final schon so ein paar Favoriten raus. Hast du da so jemanden, der dir spontan einfällt?
1: Ja, so ein völlig unerwarteter Favorit vielleicht. Ich spreche es jetzt einfach mal an. Marokko?
0: Oh ja, das... Wenn es eine afrikanische Mannschaft wird, dann wahrscheinlich Marokko.
1: Das auf jeden Fall. Also in Gruppe C sind die ja ganz gut dabei gerade. 4 Punkte aus 2 Spielen. Haben gegen Schottland 1-0 gewonnen. Ja, ich weiß, das ist jetzt nicht das Allerweltsergebnis, aber irgendwie hatte ich die vor der WM gar nicht auf dem Schirm und jetzt sind sie auf einmal da.
0: Haben auch ein sehr starkes Spiel gegen Brasilien gemacht. Ne? Ein Favorit von mir an der Stelle ist, muss ich sagen, unser Nachbar aus den Niederlanden. Die sind ja ein bisschen gegen Japan schwerfällig ins Turnier reingestartet mit so einem 2-2, wo auch gerade das 2-2 sehr verhinderbar wäre. Jetzt gegen Schweden haben sie aber ein richtig starkes Spiel gemacht. Ich habe es vorher immer schon ein bisschen beschrien, auch in unserer internen Kicktipp-Runde habe ich auf die Niederlande als Weltmeister gesetzt, haben halt irgendwie so ein bisschen so eine goldene Generation gerade, genauso wie Deutschland 2014 eine hatte und für mich ein ganz klarer Favorit irgendwie ist auch so neben Portugal so die letzte große Fußballnation, die das noch nicht gewonnen hat und ich denke, dieses Jahr ist es endlich mal soweit. Aber wir müssen natürlich auch noch über einen der beziehungsweise eigentlich über zwei der Gastgeber reden, und zwar über Mexiko und die USA.
1: Ja, auch so ein bisschen überraschend, ne? Also vor allem die USA hatte ich vorher nicht so auf dem Schirm, muss ich sagen. Ist auch irgendwie nicht so extrem große Fußballer dabei. Aber ich glaube einfach, die ganze Heimatmosphäre und die Tatsache, dass es eine Heim-WM ist, die macht da schon viel.
0: Das wird natürlich viel helfen, gerade auch in der Gruppenphase. Ich muss sagen, gerade bei den USA, für mich Titelfavorit sind sie noch nicht. Bei
1: Nein,
0: Mexiko, da könnte man tatsächlich mal so an so ein Überraschungshalbfinale denken, oder?
1: Ja.
0: Also wir halten euch da auf dem Laufenden, aber zu so einer guten Fußball-WM dürfen natürlich gute Fußball-WM-Songs nicht fehlen. Und hier ist jetzt Waven Flag von Knaan.

0: Ja, nachdem Knarr uns jetzt richtig in WM-Stimmung endlich versetzt hat, wird es mal Zeit, weiter über die WM zu reden. Wir machen mal so einen kleinen Zwischenstand. Also wir haben ja so ein paar Favoriten, haben sich ja schon ein bisschen rauskristallisiert. Aber es gibt natürlich bei so einer WM, gerade so einer WM mit unglaublich vielen Teams, unglaublich vielen Spielen, auch so die ein oder andere Überraschung, Henrik. Was hat dich denn so am meisten überrascht?
1: Ja, ich muss sagen, ich bin immer noch völlig begeistert von Curaçao. Also die sind ja in unserer Gruppe, die haben gegen Ecuador gespielt und haben da den ersten WM-Punkt ihrer Geschichte geholt.
0: Ja, das 0-0, wer hätte das gedacht, dass das mal so ein historisches 0-0 geben wird. Sehr gut von Curaçao, weniger gut von Ecuador, die sind haushoher Favorit im Spiel gewesen, ist auch das dritte Team, gegen das die DFB-Elf spielen wird. Woran hat es hier gelegen, Henrik?
1: Ich glaube an einem, an dem Torwart. Also an dem Torwart von Ecuador, der Eloy Room. Der hat ein grandioses Spiel abgeliefert, hat 15 Paraden in den 95 Minuten, also in den regulären Spielzeit gemacht. Neuer WM-Rekord. Vorher gab es nur jemanden 2014, der 16 Paraden, aber eben mit Verlängerung gemacht hat. Der wurde auch natürlich dann mit dem Spieler des Spiels Awards beschenkt, sage ich mal, von der FIFA. Der war einfach unfassbar gut.
0: Und wo wir gerade von Torwarten reden, die vorher keiner auf dem Schirm hatten und die dann überraschend alles rausreißen, müssen wir natürlich auch noch über Wosinha, den Torwart der Kap Verde, reden. Kap Verde, ein Land, hoffentlich niemand von euch weiß, wo das Land liegt. Wer es nicht weiß, liegt vor der afrikanischen Westküste. Hatte niemand auf dem Schirm gehabt, dann haben sie gegen Spanien gespielt. Und der Mensch hat halt auch einfach mit 40 Jahren so das Spiel seines Lebens gehabt, oder?
1: Ja, auf jeden Fall. Also ich glaube, was Besseres hätte ihm gar nicht passieren können. Wenn man sich nur mal seinen Instagram-Account anguckt, da haben wir vorhin schon drüber geredet. Ich glaube, am Anfang vor der WM hatte er so 45.000 Follower. Jetzt ist er bei über 15 Millionen. Also der ist irgendwie über Nacht durch dieses Spiel einfach berühmt geworden mal eben.
0: Auch zu Recht, also er allein hat wahrscheinlich die Kap Verde auch über die Zeit gerettet und auch zu einem Punkt verholfen, weil auch da Spanien hat echt keine gute Form geliefert. Kap Verde hat mit allen Möglichkeiten gegengehalten und hat es wirklich über 90 Minuten geschafft, das Spiel wirklich offen zu halten. Also auch eine sehr große Überraschung für mich. Ich muss sagen, es ist weniger eine Überraschung als eine weitere Enttäuschung, unsere etwas südlich von den Niederlanden gelegenen Nachbarn, nämlich die Belgier, die ewigen Underdogs, die immer irgendwie ja so ein geheimer Titelfavorit sind, richtig, richtig starke Qualifikationen immer machen und dann in jedes Turnier reingehen und einfach nicht liefern. Was ist da los?
1: Ich kann es ja auch nicht so genau sagen. Also ich muss zugeben, ich habe mir jetzt nur die Highlights angeguckt von gestern. Irgendwie war das nichts Halbes und nichts Ganzes.
0: War wirklich, wirklich ein... Es war ein sehr... Der Iran hat ein großartiges Spiel gemacht, muss man sagen.
1: Das stimmt,
0: der hat nach vorne nicht viel leisten können, bis auf so ein paar Situationen. Aber nach hinten hat es halt alle rausgehalten. Die Belgier waren so nach 60 Minuten auch in Unterzahl, wegen einer Notbremse. Da muss ich sagen, ja, Belgien

0: jetzt noch die Möglichkeit, gegen Neuseeland irgendwas zu reißen. Der große Vorteil dieser Gruppe ist, dass bisher alle irgendwie unentschieden gespielt haben. Das heißt, es ist alles immer noch mega offen. Mhm. Aber letzten Endes, Belgien ist jetzt schon irgendwie ein Titelfavorit gar nicht mehr. Ich hoffe mal, die kommen irgendwie dann doch noch mindestens über die besten Gruppen Dritten irgendwie ins 16er-Finale rein. Kann sich im letzten Spieltag da alles irgendwie noch ändern. Aber, Henrik, wir sind weiter in Fußballstimmung. Was für einen Fußballsong sollten wir als nächstes mal spielen?
1: Wir haben viele, aber ich glaube, der von Shakira, den müssen wir auf jeden Fall bringen. Ne?
0: Dann bringen wir den nochmal.

0: Tief im Westen, wo die Sonne verstaubt, findet jedes Jahr ein Straßenfestival mit freiem Eintritt statt. CT-Reporter Dustin Schock hat sich das mal für uns angeschaut.
1: Angekommen am Bochumer Hauptbahnhof. Ein bisschen erleichtert steige ich aus der U-Bahn aus. Der Alkohol- und Schweißgeruch gehört wohl irgendwie zu einem Festivaltag dazu. Aber trotzdem merke ich, die Menschen hier in Bochum haben alle gute Laune, unterhalten sich freudig und freuen sich, einfach mal feiern zu können. Ich fahre mit der Rolltreppe hoch und werde fast schon erschlagen von einer Masse an Menschen. Sobald ich den Hauptbahnhof verlasse, rieche ich schon die ersten Essensstände. Ein Hauch von Bratwurst, Knoblauch und Backkartoffeln steigt mir in die Nase. Natürlich höre ich auch direkt die Musik der ersten Bühne und mache mich auf den Weg in die Tiefen des Festivals. Bochum Total gibt es schon seit 1986 und ist ein Straßenfestival, welches keine Eintrittsgebühren verlangt. Für mich ist es der erste Besuch und umso beeindruckter bin ich von den vielen verschiedenen Ständen, die einfach so in der Innenstadt aufgebaut wurden. So viele bunte Neonlichter schmücken die verschiedenen Bühnen und Bütchen. Kartoffelstand, neben Grillstand, neben Süßwarenstand, dazwischen eine Silent Disco, eine Rockbühne und natürlich immer wieder Möglichkeiten, sich was zu trinken zu holen. Die Menge an Menschen ist sehr vielfältig, von jung bis alt ist jeder dabei, aber die Anzahl der Studierenden überwiegt hier leicht. Da ich das erste Mal hier bin, interessiert es mich, wie oft die anderen BesucherInnen schon bei Bochum Total waren.
2: Ja, das ist jetzt mein viertes Mal und ich wurde bis jetzt noch nie enttäuscht und bis jetzt war echt super.
3: Nee, ich glaube, ich war schon zweimal hier, also 2 Jahre.
4: Ich war im letzten Jahr hier und im vorletzten Jahr war ich auch hier. Also im vorletzten Jahr hat es mich richtig gepackt, also ich komme jetzt eigentlich jedes Jahr her.
1: Auf meinem Weg die Straße herunter zur nächsten Bühne fällt mir ein Stand besonders auf. Ein Süßigkeitenstand mit gelb-goldenen und roten Lichtern, dazu der Duft von gebrannten Mandeln. Irgendwie fühle ich mich wie auf einem Weihnachtsmarkt, obwohl alles um mich herum wie ein Mallorca-Sommerurlaub wirkt, mit all den partyfreudigen BesucherInnen, den vielen bunten Outfits und schnellen Brillen. Aber der Weihnachtsduft lässt nicht locker und ich kaufe mir eine Tüte der Mandeln. Genüsslich esse ich meinen Weihnachtssnack und genieße dabei die Sommer- und Partystimmung. Nach 22 Uhr nimmt die Partystimmung dann so langsam ab und ich überlege, was mein Highlight des Tages war. Das Essen, die Musik, das sonnige Wetter oder doch einfach die ganzen Menschen, die voller Feierlaune sind. Die anderen BesucherInnen hatten weniger Probleme, diese Frage zu beantworten.
2: Für mich heute auf jeden Fall Oswald. Ich habe mich schon die ganze Woche drauf gefreut und jetzt einfach mal dabei live gewesen zu sein, war schon mega toll.
3: Bei Bochum Total, also auf jeden Fall gerade dieser Act von Oswald, der war überragend. Die Welt habe ich so schnell nicht vergessen. Ein absolutes Highlight in 3 Jahren Bochum Total.
1: Die Live-Acts sind dann aber vorbei. Die Straße wiederum ist noch prall gefüllt und viel zu laut, um jetzt schon nach Hause zu gehen. Ich schlender dann noch mit den anderen BesucherInnen an den ganzen grün, blau, gelb und pink leuchtenden Ständen vorbei und komme nicht drum herum, mir nochmal was zu essen zu kaufen. Diesmal wurde es die Bratwurst im Brötchen und dabei höre ich mir die weiteren Pläne der anderen an.
3: Da hinten beim Köpi DJ, das ist auch immer gut. Das so ein bisschen abfeiern einfach.
4: Ja, jetzt gucken wir noch, dass wir uns hier noch vielleicht eine Bratwurst holen oder also natürlich eine vegane Bratwurst und vielleicht noch mal ein paar Bälle werfen und dann lassen wir hier noch den Abend so ein bisschen ausklingen. War cool genug heute.
1: Die einen gehen also weiter feiern und die gute Stimmung genießen. Die anderen essen noch was Leckeres und lassen den Abend dabei ausklingen. Für mich geht es jetzt aber nach Hause. Ein langer Tag mit viel Musik, Licht, Essen und vielen Menschen. Für mich steht fest, den vierten und letzten Tag des Festivals am Sonntag werde ich nicht mitbekommen können. Dafür weiß ich jetzt schon, dass ich nächstes Jahr bei Bochum Total wieder am Start sein werde.
5: Auf der Königsallee finden zwar keine Modenschauen statt, aber dafür gibt es Bochum Total zwischen der Viktoriastraße, Kortumstraße und dem Südring. Ein Festival, bei dem progressive und originäre Musik präsentiert wird und bei dem der Nachwuchs aus der Region eine Chance hat, vor großem Publikum aufzutreten.

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1: Ja, aktuell sind es auf dem Campus 24 Grad, die Sonne scheint aus allen Rohren und es wird heute genauso bleiben. Im Tagesverlauf sind noch 32 Grad drin, also wird noch ordentlich warm. Passt auf euch auf, cremt euch ein, bleibt im Schatten, trinkt viel. Heute Nacht kühlt es sich dann ein bisschen ab, die Temperaturen gehen nachts auf 19 Grad runter. Dabei wird es ein paar Wolken geben, morgen früh geht es dann mit Temperaturen von 17 Grad weiter und ein paar einzelne Wolken bei viel Sonne. Im Tagesverlauf wird es morgen auch wieder sonnig bei Temperaturen von 30 Grad.
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1: Der WDR-Verkehr hat eine Meldung für euch. A40 Dortmund Richtung Essen zwischen Dortmund-Dorstfeld und Dortmund-Klei. Etwa 10 Minuten plus 2 Kilometer Stau. Kommt trotz all dem gut und sicher überall an.
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1: Genau, die hört ihr und zwar um 9.31 Uhr mit mir Moritz und mit ihm Henrik.
2: Hi
1: Henrik.
2: Hallo.
1: Und wir sind ja mitten da drin über Fußball zu reden, über die WM, die gerade in und den USA, in Mexiko und Kanada stattfindet. Worüber wir noch nicht geredet haben, ist das zweite Deutschlandspiel gegen die Elfenbeinküste. Das werden wir natürlich gleich machen, aber danach sind wir dann auch erstmal mit der WM durch. Und gucken, was wir sonst noch so machen. Bis dahin, bleibt aber dran. Hier ist Amber von Ice Age.

berichten Wasserwerke davon, dass durch den Wasserverbrauch während der WM-Spiele darauf geschlossen werden kann, wann entscheidende WM-Szenen laufen. Wird beispielsweise gerade ein Elfmeter gezeigt, so sinkt der Wasserverbrauch auf ein Minimum, während in der Pause vor allem durch die Nutzung der Toilettenspülung der Wasserverbrauch wieder erhöht wird. Dadurch wird jedoch ein Paradox deutlich. Der Planet ist zu 71% mit Wasser bedeckt und trotzdem leiden Millionen Menschen an Wassermangel, weil der Zugang zu Süßwasser fehlt. Deshalb hat das österreichische Cleantech-Unternehmen Desert Greener ein solarautarkes Verfahren entwickelt, welches Meerwasser ohne

Ressourcengewinnung auf nachhaltige Weise miteinander verbindet. Spielen dient Kindern und Erwachsenen als wichtige Form der Erholung, Übung und Selbstregulation. Online

0: 2019 von Thea war das. Und wir reden jetzt fröhlich weiter über die wunderbare Welt des Fußballs. Der Fußball, der rollt inzwischen fast täglich, der rollt tatsächlich täglich, eher nächtlich, aber es ist ja völlig egal. Am Samstag war es soweit, zweites Gruppenspiel der deutschen Fußballnationalmannschaft gegen die Elfenbeinküste. Henrik, was sagen wir nach diesem fulminanten 7:1 gegen Curaçao? Wie waren so da deine Erwartungen?
1: Ah, ich glaube, ganz Fußball-Deutschland hat gehofft, dass wir auch über die Elfenbeinküste drüber fahren. Ja, ich glaube, wir hatten Platten oder so. Also drüber gefahren sind wir nicht. Aber die Ernüchterung kommt dann natürlich bei jeder WM oder bei jedem internationalen Turnier immer im zweiten Spiel.
0: Genau, da spricht schon was ganz Gutes bei an. Das war ja tatsächlich immer so von Deutschland, bis sie sich irgendwann dazu entschieden haben, fröhlich bei den WMs in den Vorgruppen rauszugehen, dass man sehr fulminant reinstartet und dann so nach dem zweiten Spiel merkt, ja, da verliert man auch plötzlich 0:1 gegen Serbien. Krampfhaft spielt man irgendwie dann bei der Euro 24 zuletzt dann nach einem großartigen 5:1 gegen Schottland im zweiten Gruppenspiel dann gegen Ungarn und gewinnt das mit Mühe und Not. Ist irgendwie ein klassisches Ding. Ghana 2:2 wurde auch schon mal im zweiten Gruppenspiel gespielt. Also da bin ich immer vorsichtig. Die Elfenbeinküste ist ein unglaublich starker Gegner. Genau, generell diese ganzen afrikanischen Länder, Ghana ja auch immer mega stark dabei, gleich Nachbarland der Elfenbeinküste, die sind halt nicht zu unterschätzen. Und das so etwas, da denkt man sich dann, ja, Deutschland 7:1 gegen Curaçao, ja, was soll noch passieren, wir hauen die alle weg. Nein, es ist halt nochmal ein deutlicher Qualitätsunterschied zwischen Curaçao und zwischen der Elfenbeinküste. Und bei Curaçao haben sich ja auch Schwächen gezeigt beim 1:1, die sich dann bei der Elfenbeinküste bei ihrer Führung wiederholt haben. Aber fangen wir vorne an. Elfenbeinküste geht in Führung. Hast du gedacht, das war's? Oder hast du dran geglaubt, dass da noch was kam?
1: Ich habe damit gerechnet. Also ich habe damit gerechnet, dass Deutschland zurückliegt. Einfach weil es sich nicht richtig angefühlt hat, so wie Deutschland irgendwie aufgetreten ist in der ersten Zeit. Ja, wir hatten irgendwie nach 12 Sekunden den ersten Torabschluss durch Havertz, aber
0: der aber auch fairerweise 6 Meter drüber ging.
1: Ja, also der ging auch 6 Meter drüber. Ja, Havertz hat irgendwie Stürmerqualitäten gezeigt in dem Spiel. Also er hatte Kopfballduelle gewonnen, wo ich noch nie gedacht habe, dass er die gewinnen könnte. Ja. Erstes Tor gegen uns, 30. Minute war das. Kessié schießt da nach flacher Flanke von Diomande den Ball ins Tor. War auch eher so ein kleiner Abstauber, würde ich behaupten. Aber vorher hatten wir noch so eine Situation, wo wir auch in Führung hätten gehen können, ne? Hast du das mitbekommen?
0: Ja, das stimmt. Aber da muss man auch sagen, viele Sachen waren halt auch dann letzten Endes sehr clever schon rausgespielt, aber im Prinzip dann doch ein bisschen auch mit dem Schiri-Pech natürlich dann abgepfiffen worden. Also der Ball war ja schon gefühlt 2-3 Mal im Netz und sicheres Tor und dann war es halt einfach keins.
1: Genau.
0: Da muss man wirklich auch sagen, ja, man zeigt, dass man irgendwie offensiv Ideen hat, aber an der ersten Hälfte hat dann noch recht viel gefehlt, um die auch umzusetzen. In der zweiten Hälfte, und da kommen wir jetzt drauf, ist dann jemand reingekommen, der quasi im Alleingang das Steuer rumgerissen hat.
1: Ja.
0: Und ich kenne jemanden im deutschen Trainerteam, der das überhaupt nicht feiern wird irgendwo.
1: Ja, ich glaube auch. Also Leroy Sané ist dann, glaube ich, rausgegangen auch zur Halbzeit, ne? Der Undaf ist dafür reingekommen. Wenn man so will, hat Nagelsmann die Fans erhört und hat den Undaf endlich mal spielen lassen. Aber darüber haben wir schon vorhin ein paar Witze gemacht, dass der Undaf irgendwie nicht so seine Chance bekommt und nur als Joker eingesetzt wird. Aber die Joker-Rolle hat er richtig gut erfüllt, ne? Also der hat uns dann nochmal irgendwie auf die richtige Bahn gebracht. 68. Minute. 1:1. Dann aber wirklich nicht vorher die 2 Tore, die irgendwie nicht gezählt haben. Der Joker Dennis Undaf. Nach einer Flanke aus dem rechten Halbfeld knallt der den da Volley mit dem linken Fuß direkt unter die Latte. Also ich glaube, besser machen kann man das einfach nicht.
0: Ja, auf jeden Fall. Und darf man halt auch nicht vergessen, das 2:1 dann. Mhm. Wer macht's?
1: Ja, wer wohl?
0: Dennis Undaf. Also, elftes Spiel für die Nationalmannschaft, 9. Tor. Das ist schon mal eine Quote, die kennt man eigentlich sonst nur von Gerd Müller. Um den Vergleich mal ganz klein zu halten.
1: Den ganz klein zu halten, genau.
0: Gut, also Deutschland tut sich schwer im zweiten Gruppenspiel, what else is new. Das dritte Gruppenspiel steht an gegen Ecuador, die ja, wie wir vorhin uns drüber unterhalten haben, jetzt auch nicht so im klassischen Sinne abgeliefert haben gegen Curaçao. Mhm. Das 0:0 war wahrscheinlich auch ein bisschen weniger, als man sich erhofft hat. Wie denkst du, wird das Spiel laufen?
1: Oh, ich habe die Befürchtung, dass es nicht viel anders laufen wird als gegen die Elfenbeinküste. Also ich glaube schon, dass Ecuador so ein bisschen, ja, inkonstant ist, aber auch irgendwie eine Überraschungstüte. Also irgendwie gegen Curaçao unentschieden spielen. Hm, mal gucken. Ich bin gespannt, was da kommt. Aber guter Dinge.
0: Das letzte Gruppenspiel, das Deutschland gegen, oder das letzte WM-Spiel generell, das Deutschland gegen Ecuador gemacht hat, war auch ein drittes Gruppenspiel. Und zwar 2006 war das in der Heim-WM. Deutschland-Ecuador stand am Ende 3-0. Ich glaube, tatsächlich, wenn man aus den Fehlern lernt, oder wenn du die Ernüchterung eingesetzt hast, dass es nicht alles ein Selbstläufer ist, wie jetzt nach der Elfenbeinküste, ist es durchaus möglich. Also, ich habe da vollstes Vertrauen, dass man irgendwie dann doch was gebacken bekommt, aber ich verstehe natürlich auch, dass man irgendwie vorsichtig sein muss und ein bisschen mal auf, ja. Wir sind schon froh, dass wir jetzt definitiv nach 2 Siegen nicht mehr in der Gruppenphase sind, sondern im Sechzehntelfinale. Das ist schon ein großer Fortschritt nach 2018 und 2022. Aber, was soll ich sagen, alles ist möglich.
1: Vielleicht lernt der Nagelsmann ja auch mal.
0: Vielleicht, vielleicht.
1: Vielleicht bringt er bei den Under von Anfang an.
0: Das ist ja direkt schlecht.
1: Schauen wir mal, ne?
0: Ja, schauen wir mal. Bis dahin hören wir noch einen Song, und zwar Liquido von Narcotic. Nee, andersrum natürlich, Narcotic von Liquido.

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1: Genau, es ist aktuell, haben wir 24 Grad auf dem Campus und die Sonne scheint, so wie sie nur scheinen kann. Heute im Tagesverlauf wird es auch noch richtig, richtig warm, 32 Grad haben wir da. Und das heißt für euch, bleibt im Schatten, trinkt viel, wenn ihr in der Sonne seid, cremt euch ein. Heute Nacht zieht es sich dann ein bisschen zu, die Temperaturen gehen auf 21 Grad runter. Morgen früh starten wir mit ein bisschen Wolken, aber vor allem Sonne und Temperaturen von 17 Grad in den Tag. Im Tagesverlauf wird dann wieder ziemlich warm, bei Temperaturen bis zu 30 Grad.
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1: Der WDR-Verkehr hat zwei Meldungen für euch. A40 Dortmund Richtung Essen zwischen Dortmund-Dorsfeld und Dortmund-Lüttgen-Dortmund 2 Kilometer Stau. Dort ist wegen Bauarbeiten nur ein Fahrstreifen frei. Und die A43 Recklinghausen Richtung Wuppertal zwischen dem Kreuz Bochum-Witten und Wittenhäfen 2 Kilometer Stau. Kommt trotz all dem gut und sicher überall an. Genau, die hört ihr um 10.01 Uhr mit Henrik und mit mir. Hallo Henrik, hallo mir.
2: Guten Morgen.
1: Guten Morgen auch von meiner Seite. Wir reden heute noch ein bisschen, wir haben jetzt über Fußball geredet, über Musik. Wir müssen uns aber noch ein paar Sachen von der Seele reden. Also ich habe ein paar Sachen, also ich habe eine vor allem Sache, über die ich mit dir auf jeden Fall mal reden möchte, deine Meinung wissen möchte. Und ich glaube, du hast dasselbe bei mir. Da könnt ihr gespannt bleiben. Jetzt kommt Death Cab for Cutie mit Stone Over Water.

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0: Du hast völlig recht, du hast völlig recht. Nimm alles zurück. 100% stimme ich dir zu. Stille, großartig. Im Radio nicht so sehr, aber so im Privaten, mal einfach mal für 5 Minuten Stille. Beste überhaupt.
1: Brauche ich auch einfach mal, ne? Also ich sag ganz ehrlich, so was im Alltag alles abgeht, ey, ich brauche einfach mal
0: Stille. Es wird uns allen als Gesellschaft, glaube ich, besser tun, wenn wir einfach mal still sind. Wir sind jetzt hier nicht still. Wir reden jetzt nicht weiter, aber wir haben ein bisschen Musik für euch. Wenn ihr wollt, könnt ihr mal ruhig ein bisschen still sein. Hört der Musik zu.

0: Dreimal im Jahr findet der Dortmunder Comicstreit im Schauraum Cartoon und Comic statt. Dieses Mal geht es um Tiere im Comic, die seit April auch eine eigene Ausstellung im Schauraum haben. Originalzeichnungen von Garfield, Mickey Mouse und Co. haben dort einen großen Stellenwert, wie der Streit über Comics. CT-Reporterin René Schönwelder hat beim Comicstreit teilgenommen.
1: Am 28. Mai fand der 22. Dortmunder Comicstreit im Schauraum Comic und Cartoon statt. Dieses Mal standen Tiercomics auf dem Plan, beispielsweise ein Kampfhuhn oder der Manga Beastars von Paru Itagaki. Als anthropomorphe Tierfiguren nehmen sie nämlich einen besonderen Platz in der Geschichte der Comics ein. Und damit setzt sich auch die Ausstellung Ich, das Tier, vom bösen Wolf bis Donald Duck auseinander. Die ist unter der Leitung von Sophia Glö und dem Kurator Dr. Alexander Braun entstanden und kann bis zum 11. November 2026 besucht werden. Warum sich die Ausstellung genau mit Tieren in Comics beschäftigt, hat er mir kurz erklärt.
2: Tiere, die wir aber lesen, weil sie sich wie Menschen verhalten. Und das hat natürlich in der Kulturgeschichte eine lange Tradition, bis in die griechische Antike, Aesop mit Tierfabeln. Dann ist es von Menschen gemacht, um anderen Menschen Geschichten zu erzählen.
1: An den Wänden der zwei Räume kann man sich viele originale Zeichnungen bekannter Tiercomics anschauen. Beispielsweise Garfield von Jim Davis oder die Figuren von Ralf König. Überall entdeckt man etwas Neues. Aber auch die Anfänge dieser Figuren findet man hier. Beispielsweise die Münchner Bilderbögen aus der Mitte des 20. Jahrhunderts. In einer der Vitrinen versteckt sich auch ein Gruß aus der Vergangenheit. Die Donald Duck Erfrischungsgetränke in der Geschmacksrichtung Cola Lime, die in den 1950er Jahren populär waren. Es wird deutlich, wie tief Tiercomics und ihre Figuren in der Popkultur des 20. Jahrhunderts verankert waren und es immer noch sind. Aber nochmal zurück. Was ist der Comicstreit?
3: Wir machen hier eben unsere Comic-Ausstellung. Das heißt, wir widmen uns ausschließlich dem Thema Comic. Und dazu machen wir dann eben den Comicstreit. Dreimal im Jahr. Da müssen wir 5 Bücher lesen oder Comics lesen. Graphic Novels, Manga. Und dann streiten wir uns darüber.
1: Mit wir meint Sophia Glö neben sich selbst den Kurator Dr. Alexander Braun, den Leiter der Kulturbetriebe Dr. Stefan Mühlhofer und die Sammlungsleiterin Sarah Siemens. Die vier haben sich im Schauraum dann auf die Bühne gesetzt und ordentlich miteinander diskutiert. Alle der besprochenen Comics, darunter Schloss der Tiere oder Sawala, sind noch glimpflich davon gekommen. Für das letzte Werk Aufblasbare Eltern von Antonia Kühn sah es unter dem Gesichtspunkt Tiercomic gar nicht so gut aus. Diskutiert wurde allgemein viel über Zeichenstil, originellen Inhalt und überraschenden Plot. Da gehen die Meinungen mal auseinander, eine Sache bleibt aber für alle: Faszination für Comics. Und wie diese Faszination für Sophia Glö aussieht, das hat sie nochmal kurz zusammengefasst.
3: Das ist das Tolle an Comics und wenn man was macht, was man liebt, eine Trennung zwischen Beruf und Alltag ist halt super, super schwer.
1: Aber auch Gäste, die wenig bis keine Ahnung von Comics haben, wie beispielsweise ich, kommen auf ihre Kosten. Der Comicstreit wird übrigens auch jedes Mal hochgeladen. Zu guter Letzt habe ich einmal nachgefragt, was ist euer Lieblingscomic oder eure liebste Comicfigur?
3: Ich sag immer von Paulina Stulin bei mir zu Hause, weil das ein ganz toller Comic ist. Ich finde Paulina ganz toll. Ich habe mir sogar ein Tattoo von ihr stechen lassen.
2: Ich würde sagen, weil wir jetzt hier in der Ausstellung stehen und rechts von uns ein Karl Barks Original hängt, also dieser Donald Duck von Karl Barks.
4: Das ist eine sehr fiese Frage. Tim und Struppi rangiert ganz weit oben. Spirou, je nachdem, wer der Zeichner und Autor ist. Es gibt einige großartige Marvel-Stories. Gibt einfach zu viel richtig guten Scheiß.
5: Ja, neben neuen und alten Lieblingscomics findet man in der Ausstellung auch ganz viel Inspiration. Und für wen der Comicstreit Funke übergesprungen ist, muss bis zur nächsten Veranstaltung nicht mehr allzu lange warten.

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1: Ja, es ist aktuell 26 Grad auf dem Campus bei strahlendem Sonnenschein. Heute im Tagesverlauf werden die Temperaturen noch ein Stück höher gehen, auf 32 Grad nämlich. Das heißt, bleibt im Schatten, trinkt viel, wenn ihr in der Sonne seid, cremt euch ein und passt auf euch auf. Heute Nacht gehen die Temperaturen dann runter auf 21 Grad. Dabei ziehen so einzelne Wolken auf. Die bleiben uns auch bis morgen früh erhalten. Die Temperaturen liegen da auf 17 Grad. Morgen im Tagesverlauf sind aber auch wieder 30 Grad drin.
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1: Der WDR-Verkehr hat nur eine Meldung für euch in und um Bochum. Die A40 Dortmund Richtung Essen zwischen Dortmund-Dorstfeld und Dortmund-Lütgendortmund. 2 Kilometer Stau. Dort ist wegen Bauarbeiten nur ein Fahrstreifen frei. Kommt deswegen gut und sicher überall an. Genau, die hört ihr um 10 Uhr und 31 mit Henrik und mir. Und ja, Henrik, du hattest schon gerade einen Hot-Take gebracht, dass Stille mal gar nicht so verkehrt ist. Ich hoffe, das habt ihr euch zu Herzen genommen. Ich hoffe, das habt ihr euch nicht so sehr zu Herzen genommen, dass ihr den Sender ausgeschaltet habt.
2: Das wäre schlecht.
1: Aber ich habe auch noch ein bisschen was mir auf meiner Seele brennt, worüber wir gleich reden werden. Bis dahin hören wir Way Over My Head von Polar Nova.

0: Ja, wie ihr gerade schon gehört habt, haben wir über mein Hot Take gesprochen, einfach mal ruhig zu sein und die Stille zu genießen. Aber der Moritz hat auch noch einen mitgebracht.
1: Ich würde sagen, ist nicht mal ein Hot Take. Jeder, der mich kennt, weiß, ich bin kein Fan davon, die Olympischen Spiele so zu machen, dass da Profisportler mitmachen. Ich glaube, dass Leute sowas zufallsgeneriert zugewiesen werden soll. Und letztens habe ich darüber nachgedacht, eigentlich so Demokratie ist ja schön und gut, aber wir sollten unsere politischen FührerInnen uns einfach zufallsgeneriert zuweisen. Das wird alles besser machen, weil es keine Korruption, du könntest halt niemanden bestechen, weil dann müsst du halt alle Leute bestechen, in der vagen Hoffnung, dass einer davon auch dann ja auch der Kanzler wird. Das macht alles keinen Sinn. Unternehmen würden auf einmal ihre Steuern zahlen. Ich sag's dir, wie es ist, Henrik, kannst du mir widersprechen oder auch nicht? Politische Führer sollten zufallsgeneriert werden. Und boah, FührerInnen auch.
0: Ich sag ja. Also, ja, ne? Ja. Schlimmer, ich sag mal so, schlimmer kannst du in manchen Fällen echt nicht mehr kommen.
1: Was,
0: und warum
1: dann nicht einfach, was passieren sollte? Schlechte Politik?
0: Schade.
1: Ich fänd's wirklich, wirklich sinnvoll. Dann würden sich halt auch Leute für Politik interessieren, weil wenn es plötzlich heißt, Henrik Grzelka, du bist jetzt Arbeitsminister von Rheinland-Pfalz, dann musst du halt liefern an der Stelle.
0: Ja, oder halt, ich mach das so wie alle anderen und nehme meine schöne Diäten hier mit aus dem Bundestag oder so. Nein.
1: Ja, aber das würde ja die Situation auch nicht schlimmer machen letzten Endes.
0: Also, dein Hot-Take ist ein richtiger Hot-Take. Ich stimme dem voll und ganz zu. Es wäre sehr lustig.
1: Es wäre nicht nur lustig, es wäre einfach für uns alle das Beste, wenn wir. Ich sage nicht, dass wir zu einer Diktatur zurückkommen, sondern ich sage nicht, wir brauchen keine Demokratie mehr, weil wir wollen eine Diktatur haben. Das sage ich überhaupt nicht, aber.
0: Hätte ich auch nicht von dir erwartet.
1: Zufallsgenerierte PolitikerInnen, richtig großartig.
0: Ja, so wie mit deinen Alben immer, ne?
1: Ja. Und wer weiß, vielleicht bin ich ja eines Tages genauso, was weiß ich, Fischereiminister oder sowas. Ey, könnte ich mich echt sehen.
0: Das ist richtig, wirklich.
1: Also ja, unsere Hot Takes sind ein bisschen hot. Ich hoffe, das Radio brennt bei euch nicht. Wo das Radio brennt, ist bei den Ärzten.

0: Wenn ihr diesen warmen Tag mal in einem kühlen Raum verbringen wollt, dann geht doch einfach mal ins Kino und guckt euch einen aktuellen Film an.
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2: Was gibt es Besseres bei 30 Grad, als mit einem Kaltgetränk im Kino zu sitzen und zu schaudern? Genau das bieten euch die 108 Minuten des neuen Horrorfilms Obsession von Regisseur und YouTuber Curry Barker. Dieser psychologische Horrorfilm handelt von dem hoffnungslos in seine beste Freundin Nikki verliebten Bear. Sein Wunsch? Sie soll ihn mehr lieben als alle anderen Menschen auf der ganzen Welt. Als dieser Wunsch mithilfe des vermeintlichen Scherzartikels One Wish Willow unerwartet in Erfüllung geht, müssen dann beide mit den Konsequenzen leben. Im Verlauf des Films eskaliert Nikkis Obsession mit Bear in immer gewaltvollere Dimension. Während Bear mit den Folgen seiner eigenen Entscheidung ringt, stellt sich das Gefühl ein, dass Nikki nicht mehr so ganz dieselbe ist. Ich persönlich saß die gesamte Laufzeit auf der Sesselkante. Die Entgeisterung über eine Spirale an schlechten Entscheidungen hält einen in Atem. Das fortschreitende Unbehagen durch die schauspielerische Meisterleistung der Hauptdarstellerin Indy Navarette bereitet einem Gänsehaut. Neben sehr effektiven Schreckmomenten und einem überzeugenden Soundtrack bietet der Film eine düstere Perspektive auf den Verlust von Selbstbestimmung. Obsession startet zwar erst Donnerstag offiziell in den Kinos, ist aber durch zahlreiche Pre-Release-Vorstellungen bereits zu sehen.

0: Hallo, hallo. Das ist ein sehr überraschendes Ende von dem Song gewesen. Sehr überraschend endet auch die Frühschicht jetzt mit Henrik und mir. Henrik, es hat mir mega Spaß gemacht, mit dir das Ganze heute bei diesen Temperaturen zu moderieren. Ich hoffe, du hast auch Spaß gehabt. Ich hoffe, du bist nicht komplett eingegangen.
1: Nee, fast. Aber wir sind jetzt fast am Ende. Also
0: Wir sind fast ans Ende. Für uns wird es Zeit für ein Getränk und ein Eis. Und für euch wird es Zeit für mehr Musik. Die Frühschicht kommt, ich weiß gar nicht, wann sie jetzt richtig wiederkommt. Das war ein bisschen außerhalb der Norm. Hm. Vielleicht nächste Woche, vielleicht übernächste Woche. Übernächste Woche wird schwierig, da bin ich in Dänemark. Schauen wir mal alles, wie es so wird. Hört am besten die ganze Zeit einfach CT. Dann werdet ihr auf keinen Fall eine Frühschicht oder irgendwie sonst was verpassen. Was ihr auch nicht verpassen werdet, ist Mr. Alligator von J. Jerome 87, dem Frontmann von All J.

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1: mit Henrik Rezelka. Die erste Gesprächsrunde zwischen den USA und dem Iran ist abgeschlossen, das berichtet die Tagesschau. Innerhalb der nächsten Woche soll es zu weiteren Beratungen auf Arbeitsebene kommen. Ein finales Abkommen soll in den nächsten 60 Tagen erzielt werden. Die Vermittlerstaaten Katar und Pakistan sprechen von ermutigenden Fortschritten bei den Gesprächen zwischen den USA und dem Iran. Hauptpunkte waren unter anderem die Straße von Hormuz und die Kämpfe Israels im Libanon. Der britische Premierminister Keir Starmer tritt zurück, das berichtet die Tagesschau. Keir Starmer hat nach dem anhaltenden Druck aus der Labour-Partei seinen Rücktritt bekannt gegeben. Dazu habe er am heutigen Montagmorgen mit König Charles gesprochen. Als Premierminister wolle er im Amt bleiben, bis eine oder andere Nachfolgerin gefunden sind, so Starmer. Starmer hatte das Amt des Premierministers im Juli 2024 angetreten. Die Rentenkommission schlägt neue Maßnahmen vor, das berichtet das ZDF. In einem 30-Punkte-Gesamtpaket schlägt die von der Bundesregierung eingesetzte Rentenkommission Vorschläge vor. Diese sollen die gesamte gesetzliche Rente stärken. Unter anderem soll das Renteneintrittsalter schrittweise an die Lebenserwartung angepasst werden und außerdem schlägt die Kommission die Rente ab 63 vollständig abzuschaffen vor. Schwerverletzte bei Streit in Herten, das berichtet der WDR. Bei einer Auseinandersetzung haben sich 7 Männer mit Messern und einer abgebrochenen Flasche angegriffen. Beim Streit am Sonntagnachmittag sind 2 Männer schwer verletzt worden. Die Polizei hat alle Beteiligten festgenommen. Die Hintergründe des Streits sind bislang unklar.
0: Das Wetter.
1: Ja, wir haben es aktuell noch richtig sonnig hier auf dem Campus. Wir haben gerade 26 Grad. Höchstwerte sind heute 29. In der Nacht kühlt sich dann ein bisschen ab. Da können dann auch mal ein paar Wolken dazwischen kommen. In der Nacht 17 Grad, bis morgen am Tag 30 Grad mit den Höchstwerten und ein Mix aus Sonne und Wolken.
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1: Der WDR-Verkehr hat aktuell keine Meldung für uns. Wir wünschen euch eine wunderschöne Fahrt, kommt gut und sicher überall an.

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1: Was gibt es Besseres bei 30 Grad, als mit einem Kaltgetränk im Kino zu sitzen und zu schaudern? Genau das bieten euch die 108 Minuten des neuen Horrorfilms Obsession von Regisseur und YouTuber Curry Barker. Dieser psychologische Horrorfilm handelt von dem hoffnungslos in seine beste Freundin Nikki verliebten Bear. Sein Wunsch? Sie soll ihn mehr lieben als alle anderen Menschen auf der ganzen Welt. Als dieser Wunsch mithilfe des vermeintlichen Scherzartikels One Wish Willow unerwartet in Erfüllung geht, müssen dann beide mit den Konsequenzen leben. Im Verlauf des Films eskaliert Nikkis Obsession mit Bear in immer gewaltvollere Dimension. Während Bear mit den Folgen seiner eigenen Entscheidung ringt, stellt sich das Gefühl ein, dass Nikki nicht mehr so ganz dieselbe ist. Ich persönlich saß die gesamte Laufzeit auf der Sesselkante. Die Entgeisterung über eine Spirale an schlechten Entscheidungen hält einen in Atem. Das fortschreitende Unbehagen durch die schauspielerische Meisterleistung der Hauptdarstellerin Indy Navarette bereitet einem Gänsehaut. Neben sehr effektiven Schreckmomenten und einem überzeugenden Soundtrack bietet der Film eine düstere Perspektive auf den Verlust von Selbstbestimmung. Obsession startet zwar erst Donnerstag offiziell in den Kinos, ist aber durch zahlreiche Pre-Release-Vorstellungen bereits zu sehen.

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1: mit Henrik Ritzelka. Die erste Gesprächsrunde zwischen der USA und dem Iran ist abgeschlossen. Das berichtet die Tagesschau. Innerhalb der nächsten Woche soll es zur weiteren Beratung auf Arbeitsebene kommen. Ein finales Abkommen soll innerhalb von 60 Tagen erzielt werden. Die Vermittlerstaaten Katar und Pakistan sprechen von ermutigenden Fortschritten bei den Gesprächen zwischen den USA und dem Iran. Hauptpunkte waren unter anderem die Straße von Hormuz und die Kämpfe Israels im Libanon. Der britische Premierminister Keir Starmer tritt zurück. Das berichtet die Tagesschau. Keir Starmer hat nach dem anhaltenden Druck aus der Labour-Partei seinen Rücktritt bekannt gegeben. Dazu habe er am heutigen Morgen mit König Charles gesprochen. Als Premierminister wolle er im Amt bleiben, bis ein oder eine andere Nachfolgerin gefunden ist, so Starmer. Starmer hatte das Amt des Premierministers im Juli 2024 angetreten. Die Rentenkommission schlägt neue Maßnahmen vor. Das berichtet das ZDF. In einem 30-Punkte-Gesamtpaket schlägt die von der Bundesregierung eingesetzte Rentenkommission Vorschläge vor. Diese sollen die gesetzliche Rente stärken. Unter anderem soll das Renteneintrittsalter schrittweise an die Lebenserwartung angepasst werden. Außerdem schlägt die Kommission vor, die Rente ab 63 vollständig abzuschaffen. Schwerverletzte bei Streit in Herten, das berichtet der WDR. Bei einer Auseinandersetzung haben sich 7 Männer mit Messern und einer abgebrochenen Flasche angegriffen. Bei dem Streit am Sonntagnachmittag sind 2 Männer schwer verletzt worden. Die Polizei hat alle Beteiligten festgenommen. Die Hintergründe des Streits sind bislang unklar.
0: Das Wetter.
1: Ja, aktuell haben wir knackige 27 Grad und strahlenden Sonnenschein hier am Campus. Im Verlauf des Tages soll es noch ein bisschen wärmer werden. 29 Grad sind hier die Höchsttemperaturen. In der Nacht kühlt sich dann ein wenig ab und wir starten morgen mit knapp 17 Grad in den Tag. Morgen erwarten uns dann Höchstwerte von 30 Grad bei einem Mix aus Sonne und Wolken.
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1: Ja, der WDR-Verkehr hat aktuell 2 Meldungen für uns und das ist die A40 Dortmund Richtung Essen zwischen Dortmund-Dorstfeld und Dortmund-Klei. Da staut sich der Verkehr auf 2 Kilometern. Und die A43 Wuppertal Richtung Recklinghausen zwischen Wittenherbede und Wittenhäfen. Da braucht ihr etwa 10 Minuten mehr, 3 Kilometer staut sich da wegen Brückenarbeiten. CT wünscht euch eine gute Fahrt, kommt sicher überall an.

Wasserwerke davon, dass durch den Wasserverbrauch während der WM-Spiele darauf geschlossen werden kann, wann entscheidende WM-Szenen laufen. Wird beispielsweise gerade ein Elfmeter gezeigt, so sinkt der Wasserverbrauch auf ein Minimum, während in der Pause vor allem durch die Nutzung der Toilettenspülung der Wasserverbrauch wieder erhöht wird. Dadurch wird jedoch ein Paradox deutlich. Der Planet ist zu 71% mit Wasser bedeckt und trotzdem leiden Millionen Menschen an Wassermangel, weil der Zugang zu Süßwasser fehlt. Deshalb hat das österreichische Cleantech-Unternehmen Desert Greener ein solarautarkes Verfahren entwickelt, welches Meerwasser ohne fossile Brennstoffe in Trinkwasser, grünen Wasserstoff und wertvolle Mineralstoffe verwandelt. Die ForscherInnen von Desert Greener verfolgen damit einen Ansatz, der Wasser, Energie und Ressourcengewinnung auf nachhaltige Weise miteinander verbindet. Spielen dient Kindern und Erwachsenen als wichtige Form der Erholung, Übung und Selbstregulation. Online

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2: Was gibt es Besseres bei 30 Grad, als mit einem Kaltgetränk im Kino zu sitzen und zu schaudern? Genau das bieten euch die 108 Minuten des neuen Horrorfilms Obsession von Regisseur und YouTuber Curry Barker. Dieser psychologische Horrorfilm handelt von dem hoffnungslos in seine beste Freundin Nikki verliebten Bear. Sein Wunsch? Sie soll ihn mehr lieben als alle anderen Menschen auf der ganzen Welt. Als dieser Wunsch mithilfe des vermeintlichen Scherzartikels One Wish Willow unerwartet in Erfüllung geht, müssen dann beide mit den Konsequenzen leben. Im Verlauf des Films eskaliert Nikkis Obsession mit Bear in immer gewaltvollere Dimension. Während Bear mit den Folgen seiner eigenen Entscheidung ringt, stellt sich das Gefühl ein, dass Nikki nicht mehr so ganz dieselbe ist. Ich persönlich saß die gesamte Laufzeit auf der Sesselkante. Die Entgeisterung über eine Spirale an schlechten Entscheidungen hält einen in Atem. Das fortschreitende Unbehagen durch die schauspielerische Meisterleistung der Hauptdarstellerin Indy Navarette bereitet einem Gänsehaut. Neben sehr effektiven Schreckmomenten und einem überzeugenden Soundtrack bietet der Film eine düstere Perspektive auf den Verlust von Selbstbestimmung. Obsession startet zwar erst Donnerstag offiziell in den Kinos, ist aber durch zahlreiche Pre-Release-Vorstellungen bereits zu sehen.

Wasserwerke davon, dass durch den Wasserverbrauch während der WM-Spiele darauf geschlossen werden kann, wann entscheidende WM-Szenen laufen. Wird beispielsweise gerade ein Elfmeter gezeigt, so sinkt der Wasserverbrauch auf ein Minimum, während in der Pause vor allem durch die Nutzung der Toilettenspülung der Wasserverbrauch wieder erhöht wird. Dadurch wird jedoch ein Paradox deutlich. Der Planet ist zu 71% mit Wasser bedeckt und trotzdem leiden Millionen Menschen an Wassermangel, weil der Zugang zu Süßwasser fehlt. Deshalb hat das österreichische Cleantech-Unternehmen Desert Greener ein solarautarkes Verfahren entwickelt, welches Meerwasser ohne fossile Brennstoffe in Trinkwasser, grünen Wasserstoff und wertvolle Mineralstoffe verwandelt. Die ForscherInnen von Desert Greener verfolgen damit einen Ansatz, der Wasser, Energie und Ressourcengewinnung auf nachhaltige Weise miteinander verbindet. Spielen dient Kindern und Erwachsenen als wichtige Form der Erholung, Übung und Selbstregulation. Online-Spiele

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1: 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Dieser psychologische Horrorfilm handelt von dem hoffnungslos in seine beste Freundin Nikki verliebten Bear. Sein Wunsch? Sie soll ihn mehr lieben als alle anderen Menschen auf der ganzen Welt. 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Im Verlauf des Films eskaliert Nikkis Obsession mit Bear in immer gewaltvollere Dimension. 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Ich persönlich saß die gesamte Laufzeit auf der Sesselkante. Die Entgeisterung über eine Spirale an schlechten Entscheidungen hält einen in Atem. Das fortschreitende Unbehagen durch die schauspielerische Meisterleistung der Hauptdarstellerin Indy Navarette bereitet einem Gänsehaut. 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Obsession startet zwar erst Donnerstag offiziell in den Kinos, ist aber durch zahlreiche Pre-Release-Vorstellungen bereits zu sehen.

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1: Die WM ist seit Juni in vollem Gange und sorgt schon jetzt bei einigen für Stimmung. Doch manche freuen sich nicht ganz so auf diese Weltmeisterschaft, da in diesem Jahr einer der Gastgeber die USA sind und dies bei einigen für Kritik sorgt. CT-Reporterin Deborah Fürstenau erzählt uns mehr dazu.
2: Die Fußball-Weltmeisterschaft hat begonnen und einige Länder sind mehr in Stimmung als andere. Meiner Meinung nach spricht dafür vor allem die USA als einer der Gastgeber wegen der unbezahlbaren Ticketpreise. Wie ZDF heute betont, sind die WM-Tickets ein Produkt für die Elite. Demzufolge wird die WM für viele Fans zu einem Luxusereignis. Teilweise kosten die Tickets mehrere tausend Dollar. Summen, die für normale FußballanhängerInnen kaum noch bezahlbar sind. Doch die Diskussionen rund um diese WM gehen meiner Meinung nach weit über den Sport und die Preise hinaus. Fußball ist längst politischer geworden, als viele es sich wünschen würden. Und dass ausgerechnet 2026 die Weltmeisterschaft in den USA stattfindet, sorgt, wie ich finde, deshalb für besondere Aufmerksamkeit. Schon der Auftakt steht sinnbildlich für die Widersprüche dieses Turniers. Während in Mexiko das erste Spiel verfolgt wird und der Fußball gefeiert wird, kämpfen dort tausende Familien weiterhin mit dem Schicksal vermisster Angehöriger. Man spricht von mehr als 130.000 Menschen. Wie Euronews schreibt, tanzen die Fans im Stadion zur Musik. Allerdings sah es vor den Toren ganz anders aus. Dort halten Trommeln als Ausdruck des Protests, nicht zum Feiern. Ihre Botschaft ist klar. Wenn die Welt auf den Fußball blickt, soll die Krise um die Verschwundenen im Land nicht in Vergessenheit geraten. Ein weiterer Punkt ist, wie Spiegel Sport betont, die problematische Einreisepolitik der USA. Die Frage, wer überhaupt ins Land darf und wer nicht, begleitet diese Weltmeisterschaft schon jetzt. Berichte über Schwierigkeiten bei Visa und Einreisen häufen sich. So sorgte zuletzt der Fall des somalischen Schiedsrichters Omar für Schlagzeilen, der trotz vollständiger Unterlagen von der Teilnahme ausgeschlossen wurde. Laut eines US-Regierungsvertreters wegen angeblicher Verbindungen zu einer Terrororganisation. Dabei wurde er nicht ohne Grund für die WM nominiert. Die FIFA schaut nur zu, doch was ich gut finde, ist, dass dafür dieser genannte Schiedsrichter von der UEFA mit der Leitung des UEFA Superpokals 2026 betraut wurde. Das zeigt, wie UEFA-Präsident Alexander Zeferin betont, dass der Fußball Menschen zusammenbringen soll. Außerdem möchte die UEFA Omar ihren Respekt für seine herausragenden Fähigkeiten erweisen, die ihm eine so besondere Nominierung gesichert haben. Was ich aber zudem noch besonders fragwürdig finde, ist, dass der FIFA-Präsident immer wieder betont, wie schwierig es sei, etwas Negatives an dieser Weltmeisterschaft zu finden und dass er nichts bedauere, wie die Tagesschau schreibt. Das zeigt, dass sie vor dem Wesentlichen die Augen geschlossen halten. Genau daran liegt das Problem. Denn viele der kritischen Fragen sind längst da. Die FIFA sieht zu, während politische Entscheidungen Einfluss auf Spieler, Offizielle und Fans nehmen. Die WM 2026 soll ein Fest des Fußballs werden. Ob sie das am Ende auch sein kann,

0: nicht nur auf dem Platz entschieden, sondern auch daran, wie offen, fair und zugänglich dieses Turnier für alle Beteiligten sein wird. Allerdings muss bei der WM auch nicht alles kritisch gesehen werden, damit Kanada auch ein Gastgeber dabei ist, der für Offenheit, Gastfreundschaft und eine große Begeisterung für internationale Sportereignisse steht.
1: Das war ein Kommentar von Deborah Fürstenau.

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1: Wenn wir heute ein Bild mit dem Handy aufnehmen, dann zählt das als Selbstverständlichkeit. Fotos können allerdings auch als Protest gesehen werden, vor allem wenn darauf queere Personen zu sehen sind. Das Queer Kiss Project dokumentiert queere Küsse als Form von Sichtbarkeit und Protest im öffentlichen Raum. CT-Reporterin Pia Ostermann hat sich mit Fotografin Sina Marie Schons über ihr Projekt unterhalten.
2: Sich tief in die Augen blicken, die Hände an die Wange des anderen legen und sich innig küssen. Der Kuss ist das Symbol der Romantik schlechthin. Und er drückt die Liebe und Zuneigung zu einer anderen Person aus. Für manche Menschen bedeutet es aber nicht nur Liebe. So müssen sich queere Menschen oft beim Küssen in öffentlichen Räumen fragen, wie andere darauf reagieren könnten. Und genau das weiß die queere Paarfotografin Sina Marie Schons, weshalb unter anderem auch die Idee zum Queer Kiss Project kam. Wie genau der Gedanke zum Projekt gekommen ist, erzählt uns Sina Marie Schons.
3: Die Idee dazu ist gekommen letztes Jahr rund um die Bundestagswahl. Und in mir ist so ein bisschen, ich würde fast sagen, eine kleine Krise ausgebrochen. Ich habe mich sehr hilflos gefühlt und ich dachte mir, ich muss irgendetwas bewegen. Und alles, was ich aber hatte, war halt meine Kamera. Und daraufhin habe ich dann auch auf Instagram gesehen, einen Post, wie praktisch queere Küsse durch die Geschichte immer wieder als Protest eingesetzt wurde. Denn der queere Kuss ist halt eben einfach nicht nur ein Kuss. Gerade wenn er in der Öffentlichkeit stattfindet, er wird nie nur als Zeichen der Liebe, der Zuneigung gesehen, sondern es wird immer gleich als Provokation gesehen. Und dann habe ich mir gedacht, dann lasst uns laut sein. Und das ist ja wohl die liebevollste Art zu protestieren. Und daraufhin ist die Idee entstanden, in die Öffentlichkeit zu gehen und praktisch, wer sich daran stört, der soll sich stören und wir verstecken uns nicht.
2: Und deshalb hat Sina Marie Schons dann einen Aufruf auf Social Media gemacht, bei dem sich queere Paare bei ihr melden konnten, um einen Fototermin auszumachen. Die sogenannten Kiss-Ins, bei dem sich die Fotografin mit den Paaren an öffentlichen belebten Orten getroffen hat und dort ihre Küsse auf Kamera festgehalten hat. Bei diesen Kiss-Ins gab es für Sina Marie Schons dann nicht den einen schönen Moment, sondern etwas anderes wird sie von dem Projekt langfristig mitnehmen.
3: Dass immer Aufregung zu spüren war und dann man trotzdem nochmal gemerkt hat, okay, das ist keine kleine Sache. Auch wenn wir in Städten wie Köln und sowas so viel mehr Akzeptanz haben, es macht immer nochmal aufgeregt. Und wir hatten sehr viele der Paare, für die das auch keine kleine Sache waren. Und das hat mich irgendwie trotzdem sehr berührt, weil obwohl die Leute, die sich überwinden mussten vielleicht dazu, dass sie sich trotzdem getraut haben, dass sie Teil davon sein wollten. Und man hat dann auch ganz oft nach dem Küssen gemerkt, dass die Paare richtig stolz auf sich waren. Und das hat denen auch Mut verliehen einfach. Und das haben wir auch ganz viel als Rückmeldung bekommen, dass die Leute dankbar sind. Und das war super, super schön zu sehen.
2: Dabei haben Sina Marie Schons und ihr Team schnell gemerkt, dass das, was sie da machen, richtig ist. Und auch von Rufen und Blicken haben sie sich nicht abbringen lassen. So wurde mit jedem Kiss in der Mut gestärkt, ein weiteres zu planen, bis jetzt eben die Ausstellung The Queer Kiss Project steht. Im Kölner Kulturbunker könnt ihr alle Fotos sehen, die über

0: 1,5 Jahre gesammelt wurden. Zudem gibt es Videomaterial, was während den Kiss-Ins gesammelt wurde. Zusätzlich wurden die ersten Kussgeschichten der Menschen gesammelt, die ihr dort ohne Namen und ohne Pronomen lesen könnt. Für die BesucherInnen gibt es auch die Möglichkeit, von sich selbst Fotos machen zu lassen und die eigenen Kussgeschichten festhalten zu können.
1: Küssen also nicht nur als Ausdruck der Liebe, sondern auch als Protest. Genau das könnt ihr in der Ausstellung The Queer Kiss Project sehen. Die Ausstellung geht noch bis zum 29. Juni im Kulturbunker Köln-Mülheim. Der Eintritt ist auf Spenden basiert, also bezahlt da, was ihr wollt.

provozieren sind und in Drucksituationen weniger gut ihre Emotionen regulieren können. Dabei kommt es nicht bloß auf einen schlechten Tag an, sondern auf ein wiederkehrendes Muster, bei Kritik und Unsicherheit affektgeleitet zu reagieren. Diese Menschen lassen sich schneller aus der Ruhe bringen und handeln unter Druck meist impulsiv. Ein Mensch mit größerer mentaler Stärke registriert eine Kränkung und nimmt diese nicht als persönlichen Angriff wahr. Mentale Schwäche ist keine wissenschaftliche

Biodiversity of Plymouth dominieren weniger industriell Abfälle den Plastikmüll im Meer, sondern viel, viel mehr Gegenstände aus dem Alltag. Der Wind weht leichte Verpackungen vom Festland an die Küsten. Bei starkem Regen kann es sogar passieren, dass der Müll direkt ins Gewässer gespült wird. Flüsse transportieren die Abfälle schlussendlich in die Ozeane

0: zwischen Maximalismus, Wall of Sound und 90s Shoegaze. Beeinflusst von der Musik der 60er und 90er hat Eve the Wilder ihr erstes Studioalbum veröffentlicht, über das sie mit CT-Reporter Philipp Smukalla gesprochen hat.
1: Am 17. April 2026 hat Eve the Wilder ihr Debütalbum Little Miss Sunshine veröffentlicht. Auf der Musikplattform Bandcamp hat ihr Album die Tags Alternative, Dream Pop, Indie, Shoegaze und London, der Ort, an dem das Album entstanden ist. Die ersten Arrangements für das Album hat Eve the Wilder selbst in einer Scheune in ihrem Garten produziert. Sie hat mir erzählt, dass keiner ihrer Songs weniger als 200 Spuren hat. So ist ihr opulenter und maximalistischer Sound entstanden, der, wie sie selbst sagt, von Musikern wie Phil Spector und George Harrison inspiriert ist. Bei dem Albumtitel Little Miss Sunshine dachte ich zuerst, der sei total ironisch gemeint. Im Interview hat Eves mir dann aber erzählt, dass der Titel doch ein Quäntchen Wahrheit enthält.
2: I don't know, there's some truth in it. Like, I definitely get seasonal depression. I'm really weather dependent, is what I call it. But also, yeah, it was ironic, because I was like really fucking moody all the time. Yeah, and I went fully insane, like, during it. The album's called Little Miss Sunshine. I really run on sunshine, like I really need daylight. And the studio we were working in was so dark and so damp, and I was like really sick for the whole time. I had massive sinusitis, so I was having to like wash out my sinuses before every vocal take. It was intense. I've never worked so intensely for so long in my life, but like it was so rewarding.
1: Der Produktionsprozess des Albums war für Eves nicht nur körperlich herausfordernd, weil ihr Körper nicht mit dem dunklen Studio klargekommen ist. Mental ist sie ebenfalls durch schwierige Phasen gegangen. Sie war eigentlich schon bereit, mit der Musik aufzugeben, hat angefangen, als Nanny zu arbeiten, kaum neue Musik gehört und ihre Liebe zur Natur gefunden. Zum Glück hat es dann aber doch geklappt und in Zusammenarbeit mit Produzent Andy Savers, der schon mit den Arctic Monkeys und The Killers gearbeitet hat, ist ein, wie ich finde, beeindruckendes Debütalbum entstanden. Musikalisch und auch thematisch am interessantesten auf diesem Album war für mich der Song Summer Rolls.
2: It's like a proper ending song. Like it's meant to be like the ending of your childhood. I wrote it after being really obsessed with this like TikTok trend that was happening a couple years ago, where people would film like liminal spaces and like back rooms. They'd always choose it to be childhood spaces. It would be like soft play areas and abandoned playgrounds, and it just really hit a nerve with me. And it kind of, for me, I was like, that's what puberty feels like. That's what it feels like when you hit puberty too early and you suddenly feel like this quite monstrous overgrown thing in these spaces that used to be yours, and they kind of feel like you're haunting them.
1: Nicht nur in ihrer Nebentätigkeit als Nanny, auch in ihrer Musik drückt Eves immer wieder ihre Wertschätzung für Kinder aus. In einigen Songs auf ihrem Album geht es um die Adoleszenz, das Verlassen der Kindheit und den Schmerz, seine Jugendlichkeit hinter sich zu lassen. Besonders unangenehme Momente, wie das Zurückkehren an Orte, an denen man sich irgendwann nicht mehr zugehörig fühlt, finden dabei Anerkennung. Auf einem anderen Song, Just Say No, werden Aussagen missbräuchlicher Männer wiedergegeben und in eine wütende feministische Hymne verpackt. Mich hat der Song dadurch sofort an Olivia Rodrigos wütendere Lieder wie Traitor oder Good For You erinnert, musste dann aber doch feststellen, dass ihr Stil sich stark unterscheidet.
2: That is true. I'm a big fan of her. Like, I think she's really cool. And I was, at the time of writing the album, like just before I started, I was having writer's block, and my sister kept saying like really annoying

0: and stuff, like just write a song like Olivia Rodrigo. And I was like, I would if I could. I can't do that at the moment. But she definitely is inspiring. I feel like me and her do similar things. Her maybe is a bit more poppy sometimes, but I feel like we both do quite similar things where like we both clearly have quite old references and we try and mix them with the new and make them palatable for people more our age.
1: Mit Eves Art, ihre älteren musikalischen Einflüsse in das Album einfließen zu lassen, hat sie, wie ich finde, gut den Zeitgeist getroffen. Mit ihrem rockigen Stil kann ich mir auch vorstellen, dass er live noch eindrücklicher wirken könnte. Leider sind in näherer Zukunft aber keine Auftritte in Deutschland geplant. Im Sommer spielt sie auf einigen Festivals im Vereinigten Königreich, wobei ihr persönliches Highlight das Green Man Festival in Wales ist.
2: Schade, dass keine Auftritte in Deutschland dabei sind. Dann müssen wir wohl damit uns zufrieden geben, sie weiter im Radio zu hören. Hier kommt jetzt Summer Rolls von Eves Wilder.

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